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2: Ich würde mich ja sehr gerne mal das Klavier
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4: Ja, hallo, guten Morgen Deutschland und Europa. Herzlich willkommen hier zu PFBS Radio. Heute am 13. Juli, hier auf 6293 Kilohertz. Ja, wir hoffen, der Empfang ist bei euch hervorragend. Ja, wie soll auch anders sein? Naja, leider ist das Wetter heute ja wieder mal sehr mies. Ja, ziemlich kalt hier draußen. Naja, wir hoffen, bei euch ist es schön warm. Ja, und wir hoffen natürlich auch, dass ihr auch weiterhin hier eingeschaltet bleibt auf dem Pirate Freaks Broadcasting Service. Hier für die nächsten 1,5 Stunden, ja genau. Okay, hier ist PFBS. Der Pirate Freaks Broadcasting Service. Ich bin der Pirate Andy. Ja, und in ca. 5 Minuten könnt ihr hier die Simon Hendrix Show hören. Und danach komme ich dann nochmal für ungefähr eine halbe Stunde. Ja, und Simon Hendrix wird auch ein kleines Dix-Programm in seinem Programm haben. Und auch jede Menge gute Musik. Ja, am besten bleibt ihr eingeschaltet hier auf PFBS. 6293 Kilohertz. Übrigens, auf den anderen Frequenzen ist, glaube ich, nichts los. Also 6293 ist schon richtig. Den ganzen Müll, was da über Del Mare rausgeht, könnt ihr sowieso vergessen. Also PFBS 6293 Kilohertz. Hello, good morning Europe. You're now in tune to PFBS, the Pirate Freaks Broadcasting Service. Broadcasting on 6293 kilohertz today. As usual, yes, 48 meters, official European pirate radio band. 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Hope reception's excellent. 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

Ja, und als nächstes erstmal ein bisschen Musik. Das kennt ihr bestimmt. Wird vielleicht schon ein bisschen langweilig für euch. Und zwar die New Shoes. Ja, was wohl? I Can't Wait. Genau. Ja, falls ihr euch dran erinnert, das haben wir ja schon vor 4 Monaten oder so gespielt. Im Februar. Ja, da war das noch gar nicht hier veröffentlicht in Deutschland. Ja, da haben wir das schon gespielt. 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

Shade und Your Sweetest Taboo. Nochmals hallo und herzlich willkommen zu PFBS, der Pirate Freaks Broadcasting Service. Heute im 48 Meter Band auf 6293 Kilohertz. Heute also 2 Stunden Programm bei PFBS und die erste Dreiviertelstunde, wie bestreite ich? Und wenn ihr es nicht wissen solltet, ich heiße Simon Hendricks und gleich gibt's einige Free Radio News und auch einen Free Radio Spot. Und zwar über Union City Radio, einer US-Piratenstation. Madonna hat übrigens eine neue LP rausgebracht, die werdet ihr wahrscheinlich in voller Länge in der Pirate Andy Show nach mir hören. Zunächst aber ein älteres Stück von ihr, Material Girl.

Madonna und Material Girl. Ein etwas älteres Stück von ihr, nicht von ihrer neuen LP True Blue. War trotzdem nicht schlecht, glaube ich. Wie dem auch sei, jetzt haben wir ein Stück von den Wings. Eine Art Oldie, muss man so was sagen. Stammt aus dem Jahr 1973. Jet heißt das Ganze. Viel Spaß dabei und noch weiter viel Plaisir, wie man das in Holland nennt, bei PFBS. Der Pirate Freaks Broadcasting Service heute 2 Stunden lang im 48 Meter Band 6293 Kilohertz.

Wings und Jet aus 1973 bei PFBS. Der Pirate Fix Broadcasting Service, Postfach 41 in 7700 Alpha Alpha Dedemswart in Holland. Noch einmal zum Mitschreiben, PO Box 41 oder Postfach 41 7700 Alpha Alpha Dedemswart. Da schreibt sich Delta Echo, Mike, Sierra, Victor, Alpha, Alpha, Romeo, Tango in den Niederlanden. Und bitte zwei IRCs nicht vergessen beizulegen. Und zwar bekommt ihr dafür auch unsere neue QSL-Karte. Ja, wir haben eine. Und zwar könnt ihr darauf ein besonders interessantes Motiv bewundern. Pirate Andy mit seinen besten Freunden. Disco Dip! Eine etwas ältere Disco-Platte. 1984 stammt das Ganze, auch gespielt bei Radio Batida. Man erinnert sich, das ist Animal Nightlife und Mr. Solitaire bei PFBS. 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

Animal Nightlife auf PFBS Radio, der Paratrix Broadcasting Service. Auf 6293 kHz heute am 13. Juli 1986. 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Zu Beginn des Programms hatte ich euch versprochen, dass es einige Free Radio News gibt und ich will mein Wort auch halten. Also am besten legen wir dann gleich los.

Free Radio News bei PFBS Radio. Den Anfang machen wir mit einer Meldung über Radio Orion oder Radio Orion. Die haben nämlich seit kurzem eine neue Adresse. Und zwar lautet die 82B, also 82 Bravo, Edgewood Road. Das buchstabiert sich Echo Delta Golf Echo Whiskey Oscar Oscar Delta Road Romeo Oscar Alpha Delta in Rednell. Das buchstabiert sich Romeo Echo Delta November Alpha Lima Birmingham B458SG. Ja, sehr kompliziert, diese Adresse. Hätten Sie wirklich mal was Besseres sich ausdenken sollen. Noch einmal, 82B Edgewood Road, Rednell, Birmingham. Und die Postleitzahl lautet B458SG in England. Radio Orion sendet täglich auf 6240 kHz und ist sonntags auf 6266 kHz zu hören. Sonntags gibt es auch ein deutsches Programm, jeweils zwischen 9 und 10 Uhr UTC. Der Probe wird meistens ein bisschen getestet. Gamma Radio, Golf Alpha Mike Mike Alpha, so schreibt sich das. Gamma Radio also ist eine neue holländische Station, die am 1. Juni 1986 auf 6285 kHz gehört wurde. Und Gamma Radio benutzt folgende Anschrift. Das ist Postfach 81, Postfach 81 in 3450 Alpha Bravo Fleuten. Das wiederum buchstabiert sich Victor Lima Echo Uniform Tango Echo November in den Niederlanden. WLR. Das ist eine Station, die am 25. Mai auf 6240 kHz gehört wurde. Und einige Magazine haben da geschrieben, das wäre ein WLR aus Schottland gewesen. Das stimmt nicht. Das war Waterford Local Radio aus Südirland. Eben WLR. Wir haben auch auf Mittelwelle und UKW ihre Sender und auf 6240 kHz wurden sie im Relais von Riverside Radio International ausgestrahlt. Und deren Adresse lautet Postbox oder PO Box 39 Waterford in Irland. So, machen wir weiter mit einer Meldung aus Neuseeland. Kiwi Radio, die ja auch recht bekannt sind von ihren Relais in Europa. Von Kiwi Radio gibt es also Folgendes zu berichten. Der Operator Graham J. Barkley wurde unlängst zu 500 neuseeländischen Dollar Strafe verurteilt. Eben weil er schwarz gesinnet hatte in Hastings auf UKW Mittelwelle und Kurzwelle. Und ja, irgendwie bleibt das wohl auch da nicht unentdeckt. Das Gute, was die Gerichtsverhandlung wenigstens gebracht hat, war, dass nur der Sender beschlagnahmt wurde. Die sonstigen sichergestellten Sachen wie die Stereoausrüstung, Studioanlage und so weiter, die mussten sämtlich zurückgegeben werden, also immerhin etwas. Wer Kiwi Radio schreiben möchte, der kann das tun, und zwar ans Postfach 1437 Hastings, New Zealand. Nochmal PO Box 1437 Hastings, Neuseeland. Das PIN-Postfach 220342 in D5600 Wuppertal 22 macht Betriebsferien, wurde uns mitgeteilt. Und zwar das zwischen dem 28. Juli und 21. August 1986. Das bedeutet also, dass in dieser Zeit keine Postweiterleitung erfolgt. Und mit anderen Worten bedeutet das, dass interessierte Hörer also möglichst nicht zwischen 28.07. und 21.08. Stationen, die das PIN-Postfach in Wuppertal benutzen, anschreiben sollten. Beziehungsweise ja eben davor oder danach halt. Bei dieser Gelegenheit kann ich euch ja gleich nochmal die Adresse von PFBS geben. Das ist nämlich die Station, die ihr gerade hört. Die lautet nämlich PO Box 41 7700 Alpha Alpha Dedemswart in Holland. So, zu guter Letzt noch zwei Meldungen aus Italien. Radio Europa ist wieder zurück, und zwar auf 7439 kHz im 41 Meter Band. Diese Station war ja vor einiger Zeit auf 9430 kHz zu hören gewesen, mit mittleren Empfangserfolgen. Und soweit ich weiß, ist die alte Adresse immer noch gültig, und zwar lautet die Via Privata Terzulli, Nummer 10.
in 25100 Brescia oder Brescia in Italien. Noch einmal Via Privata Terzulli. Terzulli buchstabiert sich Tango Echo Romeo Zulu Uniform Lima Lima India. Nummer 10 in 25.100 Brescia in Italien. Eine weitere italienische Station, über die wir kurz berichten möchten, ist Radio West oder Radio West, ganz wie man will. Das ist also eine neue Station, die auf 11.505 kHz zu hören ist. Oder zu hören war, muss man inzwischen wohl sagen. Denn die Testphase wurde am 12.07. eingestellt. Also gestern mit anderen Worten. Bis dahin wird man täglich on the air auf 11.505 kHz, jeweils ab 8 Uhr UTC. Bis 16 Uhr meistens. Und die Adresse für diese Station lautet Via Japaiga oder Japaija. Am besten buchstabiere ich das mal. Das ist also Juliet Alpha Papa Alpha India Golf Alpha Nummer 10 in 74100 Taranto, nicht Tarantel, Taranto in Italien. Und die Station hat mitgeteilt, dass bei Erfolg dieser Testsendung weitere Programme geplant sind. So, nach all den Buchstabierereien, glaube ich, ist es Zeit für etwas mehr Musik wieder mal. Der neueste Hit von Level 42. Lessons in Love bei PFBS Radio, der Pirate Freaks Broadcasting Service auf 6293 kHz.

Level 42 und Lessons in Love. Weiter geht's jetzt mit den Free Radio News, um genau zu sein mit den Free Radio Logs vom letzten Wochenende hier bei PFBS, der Pirate Freaks Broadcasting Service. So, was wurde da letztens gehört? Am 5. Juli, um damit mal anzufangen, das war also der letzte Samstag. Der Samstag des ersten Wochenende vom Juli 1986. Da wurde gehört auf 7295 kHz Radio Joystick und Radio Tudench Amun, beide via Milano natürlich. Außerdem aktiv an dem Tag war auf 6230 kHz Radio East Coast Commercial. Und so haben sie da ein einstündiges Programm von Britain Radio International ausgestrahlt. In der Nacht vom 5. auf den 6. Juli, da war Radio Turenfalk wieder mal aktiv. Die sind ja on the air jeden ersten Sonntag im Monat auf 1094 kHz. Ausgestrahlt wurde da unter anderem eine Steve Most Show. Am 6.7. nun, da haben wir gehört, auf 6207 kHz Radio Del Mare mit einem Relay-Programm von Radio Scorpio. Auf 6230 kHz war programmgemäß Radio East Coast Commercial drauf, mit dem Norman Nelson DX-Programm. Auf 6240 kHz Radio Rainbow International aus Irland, wieder mit gewohnt gutem Signal. Auf 6266 kHz Radio Orion, auch mit einer deutschen Sendung. Wie schon vorhin erwähnt, zwischen 9 und 10 Uhr UTC. Auf 6275 kHz Falcon Radio. Und auf 6280 kHz relativ stark Westside Radio aus Dublin. Auf 6310 kHz Radio Ireland International wurde da gehört. Und alles in allem lässt sich zu diesem Sonntag sagen, dass Long-Skip-Bedingungen an diesem Tag vorgeherrscht haben. Und das machte sich dadurch bemerkbar, dass besonders die englischen und irischen Stationen besonders gut durchkamen. Wollen wir hoffen, dass also heute kein Long-Skip herrscht, denn sonst hört ihr natürlich nichts von diesem Programm, wenn ihr in Deutschland wohnt. Und wenn ihr nicht gerade irgendwie in Bayern oder in Südwürttemberg oder so lebt, dann wird für den Empfang auch bei Long-Skip möglich sein. So, ich sollte mal nicht die 41 Meter Loks unterschlagen vom 6.7., aber das sind nur zwei. Auf 7295 Radio Earth und Radio Milano International. Übrigens kein Relais einer deutschen Station, wie das an den letzten paar Sonntagen so gewesen ist. Naja, und auf 7325 kHz Radio 101. Und apropos 101, da kann ich ja gleich noch sagen, dass deren Sender auf dem 41 Meter Band tatsächlich aus Irland kommt oder in Irland steht. Einige Zeitschriften meinten das ja gerade, dass das nicht stimmt, aber da ich bei 101 ja auch mitarbeite, kann ich euch das versichern, dass das wirklich ein irischer Sender ist. So, soweit also die Logs und die News für heute. Und wenn ich so auf die Uhr schaue, glaube ich nicht, dass noch die Zeit reicht für den angekündigten Free Radio Spot über Union City Radio. Den verschieben wir dann auf jeden Fall aufs nächste Mal. Denn PFBS macht natürlich weiter im 48 Meter Band. Zwar leider nicht regelmäßig, aber da, wenn schon, dann aber mal kräftige 2 bis 3 Stunden jeweils. Und für deutsche Verhältnisse ist das ja auch ganz ordentlich, nicht? Ich glaube, irgendwie haben wir da einen perfekten Weg gefunden, um das, um die Sachen hier auszustrahlen, naja. Und was jetzt im Hintergrund läuft, das ist Scritti Politti und ein Stück aus dem Jahr 85, Perfect Way. Bei PFBS, der Pirate Freaks Broadcasting Service, 6293 kHz.

0: Perfect Way, Squiddly Politti auf PFBS Radio, der Paratrix Broadcasting Service. Auf 6293 Kilohertz heute Morgen am 13. Juli, wie ihr bestimmt gemerkt hast. Und was ist das eigentlich für ein Wochentag?
1: Sunday.
0: Und hier das neueste Stück von Wham! Betitelt The Edge of Heaven bei PFBS.

Das war also Wham! Und The Edge of Heaven. Weiter jetzt bei PFBS mit einem Stück von Chaka Khan. Hat sich damit wieder in den internationalen Hitparaden platziert. Mit Love of a Lifetime. 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

Chaka Khan, noch bekannt von I Feel For You. Und das ist hier ihre neueste Erfolgsscheibe, Love of a Lifetime, bei PFBS, der Pirate Freaks Broadcasting Service. Und für all die Leute mit dem kurzen Gedächtnis, da werde ich mal unsere Adresse nochmal wiederholen. Und zwar ist das Postfach 41 in 7700 Alpha Alpha Dedemswart in Holland. So, noch einmal, Postfach 41 7700 Alpha Alpha Dedemswart in Holland. Also nicht vergessen, wir freuen uns auf eure Briefe und Empfangsberichte natürlich auch. Also kräftig schreiben und natürlich kräftig Rückporte auch beilegen. Das versteht sie ja fast vom selber. Na gut, meine Show neigt sich jetzt so langsam dem Ende entgegen und aus diesem Grund spiele ich jetzt meine letzte Platte. All the hits and more, all the hits and more, all the hits and more, all the hits and more, all the hits and more, all the hits and more. 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Und noch ein Lied zum Abschluss. Naja. Das ist hier ist Stevie Wonder und Go Home. Das mache ich jetzt. Tschüss.

Meine Damen und Herren, wir bitten um Aufmerksamkeit. Die kommende Sendestunde wird Pirate Ende hier bestreiten und das heißt 60 Minuten lang Madonna. Also alle nicht eingefleischten Madonna-Fans, suchen Sie sich bitte einen anderen Sender. Dankeschön.

0: Ja, hallo Europa. Einen wunderschönen guten Morgen wünscht euch der Pirate Freaks Broadcasting Service. Und ich bin der Pirate Andy hier. Ja, hier ist wieder der Pirate Freaks Broadcasting Service, PFS Radio. Heute am 13. Juli auf 6293 kHz. Ja, wie schon gesagt, herzlich willkommen. Ja, wir haben heute auch wieder jede Menge gute Musik für euch. Natürlich auch wieder was Souliges. Ja, und da haben wir die Jamaica Girls für euch. Princess, Barbara Fowler, Fizzy Quick, Whitney Houston, Clarence Carter und Cashflow. Natürlich haben wir auch noch die neueste Scheibe von Madonna. Und die spiele ich dann gleich nach. Außerdem geben wir noch die Gewinner von unserem Quiz bekannt, was wir ja ab März diesen Jahres hier laufen haben auf PFBS. Also in vielleicht einer halben Stunde werdet ihr wissen, ob ihr Gewinner seid in unserem Quiz. Also bleibt auch weiterhin eingeschaltet hier auf PFBS Radio, hier im 48 Meter Band 6293 kHz. Ja, wenn ihr uns schreiben wollt, ja, dann schickt uns einfach einen Brief, Empfangsbericht oder eine Postkarte an das Postfach 41 in 7700 Dedemswart in Holland. Also Postfach 41 in 7700 AA Dedemswart, Delta Echo Delta Mike Sierra Victor Alpha Alpha Romeo Tango. Das Ganze ist in Holland. Ja, wir freuen uns natürlich auf jeden Brief, den ihr uns schickt. Also, nochmal unsere Adresse, PFBS, Postfach 41, 7700 AA, Dedemswart in Holland. Ja, good morning, listeners. 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
0: 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This is especially from to Björn Quack from Mr. Nicholas Sharp. So, die nächste Scheibe hier, also Madonna, Papa Don't Preach. Für Björn Quack gewünscht hat sich das der Nicholas Sharp aus Staines in Middlesex, England.

0: True Blue, Madonna, kann ich wirklich empfehlen.
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0: Ja, ihr hört immer noch den Pirate Freaks Broadcasting Service. Hier auf 6293 kHz. Und im Hintergrund hört ihr hier die Jamaica Girls mit ihrem Song On The Move. Hier sind die Jamaica Girls. Auf PFBS Radio. 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

0: Ja, Barbara Fowler. Nein, die. Wie hast du ihn dann da jetzt? Die Jamaica Girls waren das. On the Move. 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

Ja, und hier ist nun Princess von ihrer LP Princess, ja. If it makes you feel good, hier auf PFBS, der Pirate Freaks Broadcasting Service, 6293 Kilohertz Kurzwelle. 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

Ja, ich glaube, es ist nun langsam Zeit, unser Rätsel hier aufzulösen. Wir haben euch ja im März eine Frage gestellt, welche vier deutschen Piratensender in diesem Jahr, also 1986, aus Deutschland aktiv waren. Ja, da haben wir leider nicht viele Antworten erhalten. Vielleicht 10 Antworten ungefähr. Und die waren zum Teil auch nicht richtig. Ja, auf jeden Fall haben wir hier jetzt 4 Gewinner gezogen. Der Rechtsweg ist natürlich ausgeschlossen. Und ein Rechtsanwalt war auch anwesend hier, als wir die Gewinner gezogen haben, hier aus so einer ganz kleinen Trommel. Ja, und der erste Gewinner hier, einer Kassette, was wir ihm schicken, wissen wir auch noch nicht ganz. Vielleicht Sound of Sweden. Das ist Hans Puff. Ja, Hans Puff aus Mülheim. Ja, er hat hier angegeben, PFBS, Radio Universum, Radio Diamond und Laser Radio Germany. Frag mich nur, wann das letzte Mal gehört wurde. Naja, ist auch egal. Okay, er hat also hier eine Studioaufnahme gewonnen. Ja, der nächste Gewinner hier ist Jörg Oehnhausen aus Maikammer, 6735 Maikammer in der Bundesrepublik. Ja, und der hat angegeben PFBS, Radio Diamond, Radio Universum und ERI, also Europe Radio International. Ja, auch du hast eine Kassette gewonnen, Jörg. Wir müssen nochmal sehen, welche Studioaufnahme wir dir schicken, okay? Ja, der nächste Gewinner in unserem Preisrätsel hier ist Matthias Kegel aus Bebra in der Bundesrepublik. Was gibt er hier an? Starlight Radio, PFBS, Europe Radio International, Radio Universum, Radio Tango, Radio Diamond und Rainbow Radio Germany. Ja, das ist natürlich hervorragend, was du alles angegeben hast. Ja, und du kriegst das Radio Caroline Poster von uns. Allerdings nicht das ganz große, sondern nur ein ganz kleines. Ich hoffe, du bist nicht enttäuscht. Auf jeden Fall hast du was gewonnen. Okay, das war so Matthias Kegel aus Bebra. Ja, und wir haben ja auch einen nächsten Sieger. Und kommt der auch aus Bebra? Das ist hier wirklich alles nur Zufall. Und zwar ist das Thomas Sonntag von Trotzesolstraße 8 aus Bebra, ja. Was gibt er hier an? Starlight Radio, Radio Universum, PFBS und das Sophisticated Radio System. Ja, Thomas, auch du hast eine Studioaufnahme gewonnen von irgendeinem Piratensender. Muss mal sehen, was wir dir da raussuchen. So, ja, herzlichen Glückwunsch an alle 4. An Hans Puff, Jörg Oehnhausen, Thomas Sonntag und Matthias Kegel. Ja, ihr hört immer noch PFBS Radio hier auf 6293 kHz im 48 Meter Band. Nochmal unsere Adresse für Empfangsberichte, das ist also Postfach 41 in 7700 Alpha Alpha in Dedemswart, Holland. Und Dedemswart wird buchstabiert Delta Echo Mike, Sierra Victor, Alpha Alpha, Romeo Tango in Holland. PFBS, der Pirate Freaks Broadcasting Service, Postfach 41 in 7700 AA, Dedemswart in Holland. Ja, als nächstes haben wir hier Clarence Carter und Stroken. Hier auf PFBS.

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Ja, und das war's auch schon wieder hier vom Pirate Freaks Broadcasting Service. Die 60 Minuten wollte ich schon sagen. Ja doch, 60 Minuten sind jetzt um. Ja, wir müssen jetzt Schluss machen. Ja, wir hoffen, das Programm ist ganz gut rübergekommen nach euch. Vielleicht könnt ihr uns ja mal einen Empfangsbericht schreiben, auch wenn ihr uns schon mal einen Empfangsbericht geschrieben habt und eure QSL-Karte erhalten habt. Aber es würde uns heute wirklich mal interessieren, wie wir rübergekommen sind. Auch wie die Modulation war und die Störung hier auf 6293 kHz. Also, wir erwarten eure Empfangsberichte an das Postfach 41 in 7700 AA Dedemswart in Holland. PFBS Postfach 41 in 7700 Alpha Alpha Dedemswart Delta Echo Mike Sierra Victor Alpha Alpha Romeo Tango in Holland. Ja, das wär's von mir hier, Pirate Andy. Wir müssen jetzt Schluss machen, wie gesagt. Okay, that's it here from me, Pirate Andy on PFBS. We have to leave the air now, unfortunately. So if you can, if you would like to drop us a line, please send your reception reports to PFBS 32 Victoria Road, Salisbury in Wiltshire, SP13NJ. Okay, that's it from me here, Pirate Andy on PFBS. Hope you will tune in to our station next week. Same frequency, same time. See you then. Bye-bye for now. And we will leave the air with Princess and Siam, your number one. This is Princess on PFBS. Your number one soul station. Bye for now. Bye-bye.

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2: Und damit einen wunderschönen guten Morgen, Sonntagvormittag, hier in deinem Lieblingsradio Einfach Essig. Das ist deine Late-Morning-Show Deutschlands. Schön, dass du dabei bist, schön, dass du eingeschaltet hast. Wir starten rein jetzt mit Katy Perry, Watch It Burn, und davor Palm Monkey, Rusty and the Palm Tree Boys mit Afghazi. Schönen guten Morgen.
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Sonntagvormittag hier in deinem Lieblingsradio. 10 Uhr und gleich 12 Minuten. Das war Katy Perry. Und jetzt gibt's unsere Trompeten. Wir haben Sonntag, den 6. September 2026, 10 Uhr und gleich 12 Minuten. Das hier ist einfach Essig, deine Late-Morning-Show Deutschlands, immer sonntags von 10 bis 12 hier in deinem Lieblingsradio. Jawohl, ja. Ich wollte gerade schon Dezember sagen, liebe Leute. Nee, es ist erst September, ja, und das Wetter ist auch noch nicht Dezember-like. Gott sei Dank. Also, zu kalt darf es auch nicht sein, aber zu warm ist auch nicht cool. Also, irgendwie so die Mitte, also der Herbst, der, wettertechnisch bis jetzt, ja, ganz okay. Herbst sage ich deswegen, ja, weil meteorologisch gesehen war ja am 1. September schon der Herbstanfang. Wahnsinn, aber ich kann so viel versprechen, morgen wird nochmal sommerlich warm. Mehr dazu später hier in der Show. Außerdem ganz viel neue Musik dabei. Zum Beispiel, viele sagen ja, die großen Fans sagen das, die Nummer 1 von Helene Fischer. Ja, besseren Song gibt's nicht. Und vieles, vieles mehr. Bleibt also dran, rein in diesen Sonntag.

Sonntagmorgen hier in deinem Lieblingsradio und es gibt Dinge, die möchte man morgens auch einfach nicht hören. Der Kaffee ist alle. Was? Ja, du hast verschlafen. Oh nein! Oder neuerdings, Netflix erhöht die Preise. Nein, doch, oh, ja, wirklich, Netflix wird schon wieder teurer und zwar nicht so nach dem Motto, ach komm, 20 Cent merkt keiner, nein, durch die Bank weg geht's nach oben. Das Abo mit Werbung steigt von 4,99 auf 6,99, Standard ohne Werbung kostet künftig 15,99 statt 13,99 und wer Premium mit 4K möchte, ja, man gönnt sich ja sonst nichts, zahlt jetzt 21,99 im Monat. 21,99, ja. Für den Preis möchte ich dann aber bitte nicht mehr gefragt werden. Schaust du noch? Ja, natürlich schaue ich noch. Ich bezahle schließlich 22 Euro dafür. Und zur Not bis morgen früh einfach durchlaufen lassen, ja? Und Netflix sagt jetzt, mit dem zusätzlichen Geld sollen mehr Serien und Filme kommen und der Service insgesamt besser werden. Okay, dann hätte ich gerne für 21,99 auch einen Mitarbeiter, der abends neben dem Sofa steht und sagt, Nico, glaub mir, fang diese Serie nicht an, die wird nach einer Staffel abgesetzt, ja. Für Bestandskunden kommt ihr übrigens nicht unbedingt sofort. Netflix will vorher informieren, ungefähr so roundabout einen Monat vorher. Der genaue Zeitpunkt hängt vom Abrechnungszyklus aber ab. Heißt, irgendwann landet diese Mail im Postfach und dann beginnt der klassische Streaming-Kampf und das klassische Streaming-Ritual. So, jetzt aber kündige ich. Drei Minuten später. Ah ne, warte. Die neue Staffel, die kommt ja nächste Woche. Und zack, 21,99 weniger auf dem Konto. Netflix, früher hieß es Netflix and Chill. Heute heißt es eher Netflix and Rechnung. Oder Netflix and Bankrott. Ist noch viel besser, hä? Und jetzt, wie versprochen, hier die neue Scheibe. Helene Fischer an meiner Seite.

0: Philipp Wassell und Dämonen. Der Sommer spielt kommende Woche ein bisschen Good Corp, Bad Corp. Erst schickt er uns bis zu 33 Grad, dann kommt die Quittung mit Regen, Gewittern und einer ordentlichen Abkühlung. Das Wetter jetzt.
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0: Heute am Sonntag könnt ihr den Regenschirm getrost zu Hause lassen. In weiten Teilen Deutschlands scheint die Sonne. Nur im Nord- und Nordosten mischen ein paar Wolken mit. Trocken bleibt es aber trotzdem. Dazu angenehme 19 bis 29 Grad sind heute möglich. Morgen am Montag tritt der Sommer dann nochmal richtig auf. Sonne und Wolken wechseln sich ab. Im Westen gibt es vereinzelt Schauer und im Südwesten sowie Süden können Gewitter dazukommen. Sonst bleibt es freundlich und bis zu 33 Grad wird es nochmal ein echter Hochsommertag. Jawohl, ja. Also Sonnencreme nicht vergessen. Dienstag heißt es dann, die Wetter-App hat plötzlich wieder Überstunden. Nur im Südosten startet es noch freundlich. Sonst übernehmen Wolken das Kommando. Von Westen wird es gebietsweise nass. Dazu sind auch Gewitter unterwegs. Temperaturen haben wir dann so zwischen 17 und 29 Grad. Und am Mittwoch, da zieht der Sommer erstmal den Stecker. Mehr Wolken als Sonne, immer wieder Regen oder Schauer und nur noch 16 bis 22 Grad. Fazit, ziehen wir einen Strich drunter. Montag nochmal Eis essen, Mittwoch dann doch eher den Tee kochen. Hier ist einfach Essig, deine Late-Morning-Show Deutschlands, immer sonntags von 10 bis 12 hier in deinem Lieblingsradio. Schön, dass du mit dabei bist, schön, dass du eingeschaltet hast. Jetzt hier Musik von, ja, Isaac, We Had It All und davor Topic und Becky G mit Sorry Papi. Schönen Sonntagvormittag.

Heute richtet sich der politische Blick nach Sachsen-Anhalt. Dort wird ein neuer Landtag gewählt und diese Wahl dürfte weit über die Landesgrenzen hinaus für Aufmerksamkeit sorgen. Seit 8 Uhr sind die Wahllokale geöffnet. Bis 18 Uhr können die Wahlberechtigten ihre Stimme abgeben. Rund 1,7 Millionen Menschen sind zur Wahl aufgerufen. Und wie bei den Landtagswahlen üblich, haben sie zwei Stimmen. Mit der Erststimme wird ein Kandidat oder eine Kandidatin im jeweiligen Wahlkreis gewählt. Die Zweitstimme entscheidet maßgeblich darüber, wie stark die einzelnen Parteien im neuen Landtag vertreten sein werden. Besonders gespannt wird heute auf das Abschneiden der AfD geschaut. In der letzten Vorwahlumfrage von Infratest, DIMAG, da lag sie mit 42% deutlich vorn. Die CDU von Ministerpräsident Sven Schulze kam auf 22%. Dahinter folgten die Linken mit 11% und die SPD mit 8%. Die Grünen lagen bei 6%, BSW und FDP unterhalb der 5%-Hürde. Aber auch an einem Wahlsonntag gilt natürlich, Umfragen sind keine Ergebnisse. Die zeigen lediglich die Stimmung vor der Wahl. Wie Sachsen-Anhalt tatsächlich abgestimmt hat, wissen wir tatsächlich erst heute Abend. Politisch besonders brisant ist die Ausgangslage, weil der Landesverband der AfD in Sachsen-Anhalt vom Verfassungsschutz als gesichert rechtsextremistisch eingestuft wird. Gleichzeitig schließen die anderen derzeit im Landtag vertretenen Parteien eine Zusammenarbeit bzw. eine Koalition mit der AfD aus. Sollte also die AfD tatsächlich mit deutlichem Abstand stärkste Kraft werden, stellt sich deshalb unmittelbar die Frage, welche Regierungsmehrheit ist anschließend überhaupt möglich? Eine entscheidende Rolle könnte dabei die CDU spielen. Je nachdem, welche kleineren Parteien den Einzug in den Landtag schaffen, könnte die Mehrheitsverhältnisse kompliziert werden. Ja, diskutiert wird deshalb auch über Modelle jenseits einer klassischen Mehrheitsregierung, beispielsweise über eine von der CDU geführte Minderheitsregierung. Dabei geht es für die Menschen in Sachsen-Anhalt natürlich um deutlich mehr als nur um Koalitionsarithmetik. Ja, im Wahlkampf spielten unter anderem die Themen Migration, Integration, Bildung und Schule sowie die wissenschaftliche Entwicklung des Landes eine wichtige Rolle. Und auch auf Bundesebene dürfte man heute Abend sehr genau nach Sachsen-Anhalt schauen, denn das Ergebnis wird zwangsläufig auch als politisch Stimmungssignal über das Bundesland hinaus interpretiert werden. Insbesondere dann, wenn sich deutliche Verschiebungen aus den Umfragen tatsächlich an der Wahlurne bestätigen. Bis 18 Uhr kann gewählt werden. Unmittelbar nach Schließung der Wahllokale wird die erste Prognose erwartet. Später folgen dann die ersten Hochrechnungen. Es könnte also ein politisch außergewöhnlich spannender Wahlabend werden. Ja, tatsächlich mit einem Ergebnis, das nicht nur in Sachsen-Anhalt für Beschäftigung sorgen wird.

Jetzt einfach Essig in deinem Lieblingsradio am Sonntagvormittag. Neue Woche, neuer Spieltag und die Bundesliga ist endgültig wieder im normalen Betriebsmodus angekommen. Bedeutet Tore, Überraschungen und spätestens nach 2 Spieltagen wissen wir natürlich schon wieder alle ganz genau, wer Meister wird und welcher Trainer Weihnachten nicht mehr erlebt. Los ging es am Freitag. Der VfB Stuttgart, der hat Köln empfangen und 4:1 geschlagen. Nach der 1:5 Klatsche gegen Bayern zum Auftakt also die passende Reaktion. Sie können jetzt also doch noch, Gott sei Dank. Gestern wurde es dann so richtig unterhaltsam. Dortmund gewinnt 3:2 in Hoffenheim. Leverkusen macht beim 4:0 gegen Union Berlin kurzen Prozess und Werder Bremen überrascht Leipzig mit 3:1. Und Elversberg, ja, haben wir letzte Woche ja berichtet, die machen einfach weiter. Der Aufsteiger gewinnt nach dem 3:2 gegen Leverkusen zum Auftakt jetzt auch noch 4:3 in Gladbach. 2 Spiele, 2 Siege, 7 Tore. Elversberg ist momentan ungefähr der Typ auf der Party, die niemand eingeladen hat, der aber plötzlich die beste Stimmung macht. Und Freiburg gewinnt außerdem 1:0 in Paderborn und steht ebenfalls bei 6 Punkten. Und dann, gestern Abend, gab es das Topspiel Schalke gegen Bayern und passiert ist Folgendes. Ja, nichts. Ja, richtig. Wirklich. 0:0 ist ausgegangen. Bayern München am ersten Spieltag noch 5 Tore gegen Stuttgart und auf Schalke plötzlich keins. Königsblau holt einen Punkt gegen den Rekordmeister in Gelsenkirchen. Also bitte heute Morgen vorsichtig sein. Irgendwo plant vermutlich schon jemand die Champions League Auswärtsfahrt für nächstes Jahr. Und man muss vielleicht dazu sagen, den schönsten Fußball haben die Schalke auch nicht gespielt. Das war eher so Busparken im Tor. Naja, heute fehlen noch 2 Spiele. Um 15.30 Uhr empfängt der HSV Mainz. Anschließend spielt um 17.30 Uhr dann noch Eintracht Frankfurt gegen Augsburg. Und jetzt runter in die zweite Liga. Und da war es gestern irgendwo tatsächlich auch sehr verrückt. Und die Sicherung war irgendwo draußen. Wolfsburg gegen Cottbus. 4:4. Wolfsburg führte zwischenzeitlich 3:0. Cottbus kommt zurück. Wolfsburg geht nochmal mit 4:3 in Führung. Und in der Nachspielzeit fällt tatsächlich noch das 4:4. 8 Tore, 2 Führungen verspielt. Für neutrale Zuschauer ein hervorragender Nachmittag. Für Trainer eher ein Termin beim Kardiologen. Kaiserslautern schlägt Darmstadt deutlich mit 3:0. Holstein Kiel und Tabellenführer Nürnberg trennen sich 2:2. Damit gibt der Club nach 3 Siegen zum Saisonstart erstmals Punkte ab. Und gestern Abend gewinnt dann auch noch Bochum 2:1 in Dresden. So war das nämlich. Das war auch ein sehr verrücktes Spiel, muss man sagen. Mit sehr, sehr vielen sehr vielen gelben Karten. Der Schiri hatte auf jeden Fall die Karten locker. Ja, und der Spieler des Spiels war auf jeden Fall Koi Miyoshi, machte beide Bochumer Tore. Dynamo bleibt damit weiter ziemlich tief im Tabellenkeller stecken. Heute geht's ab 13.30 Uhr dann nochmal dreimal zur Sache in der zweiten Liga. Hertha gegen Magdeburg, Fürth gegen Heidenheim und Osnabrück spielt gegen Braunschweig. Und gestern Abend gab es dann auch noch die Auslosung für die zweite Runde im DFB-Pokal. Ich erspare euch die komplette Losliste. Wir nehmen nur die Dinger, bei denen es jetzt schon ein bisschen knistert. Borussia Dortmund gegen Werder Bremen. Außerdem geht es HSV gegen Eintracht Frankfurt, Köln gegen Union Berlin und Paderborn gegen den VfB Stuttgart. Die Bayern bekommen ein Heimspiel gegen Zweitligist Magdeburg und auch Dynamo Dresden gegen Schalke 04. Dürfte ziemlich viel Spaß machen. Aber natürlich brauchen wir im Pokal auch noch die Kategorie Klein gegen Groß, David gegen Goliath. Und dafür sorgt der SSV Jedelo 2, Regionalliga, vierte Liga und aktuell das letzte verbleibende Regionalliga-Team im Wettbewerb. In der ersten Runde haben die mal eben den damaligen Zweitligisten Heidenheim mit 5:2 aus dem Pokal geschossen. Und als Belohnung kommt jetzt Hertha BSC nach Jedelo. Das ist doch genau das, was wir im Pokal sehen wollen. Auf der einen Seite Profis mit Millionenetat, auf der anderen Seite ein Regionalligist, der sich denkt, Heidenheim hat funktioniert, ach, dann probieren wir es einfach nochmal. Und auch Sonnenhof Groß-Asbach darf weiter vom Pokalmärchen träumen. Der Drittligist hat in Runde 1 Bielefeld rausgeworfen und bekommt jetzt den FC Augsburg vor die Brust. Die zweite Runde steigt am 27. und 28. Oktober, also genügend Zeit für Jedelo, schon mal zusätzliche Bierbänke zusammenzustellen und bereit zu sein für die Hertha. Denn die Hertha kommt nach Jedelo oder wo auch immer sie dann spielen werden.

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2: Ja, das bin wohl ich dann, ne? Einfach Essig und Nico Essig. Herzlich willkommen zu dieser Show Einfach Essig, immer sonntags von 10 bis 12 von einem Lieblingsradio. Jetzt mit neuer Musik von Tokyo Hotel, Dye My Hair und danach noch Kygo und Card of Faith mit That's When You Know. Kommt gut in diesen Sonntag, genießt die Sonne. Ach ja, Sonntag ist doch einfach schön.
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Kygo und Carter Faith mit That's When You Know. Es gibt ja Dinge, über die möchte ich morgens eigentlich noch gar nicht so richtig nachdenken. Steuererklärung, Altersvorsorge, offenbar und jetzt auch noch über, liege ich nachts eigentlich richtig rum? Denn im Internet macht gerade mal wieder ein Tipp die Runde. Wer auf der linken Seite schläft, soll angeblich gesünder schlafen. Besser für den Körper, besser für die Organe, besser für die Lymphknoten und Systeme und Co. Ne? Ja, super, jetzt habe ich also jahrelang nicht nur zu wenig Schlaf gehabt, nee, sondern möglicherweise auch noch falsch herum. Wobei ich nachts sowieso sämtliche Positionen durchspiele. Ich starte ganz ordentlich auf der Seite, irgendwann Rücken, dann andere Seite und morgens liege ich diagonal im Bett. Die Decke ist verschwunden und ein Fuß hängt irgendwo Richtung Nachttisch. Keine Ahnung, was da zwischen 2 und 6 Uhr passiert ist, aber es ist einfach so. Aber Achtung, die gute Nachricht ist, die Wissenschaft nimmt da ein bisschen Druck raus, denn Experten aus Schlaflaboren sagen nämlich, für gesunde Menschen gibt es keinen überzeugenden Beweis, dass links grundsätzlich gesünder ist als rechts. Unser Körper bekommt das offenbar auch ohne nächtliches Navigationssystem ganz gut hin und wir wechseln die Position sowieso ständig. Eine Untersuchung kommt im Schnitt auf etwa 1,6 Positionswechsel pro Stunde. Ja, das heißt, selbst wenn du abends hochmotiviert sagst, heute schlafe ich links, heute schlafe ich links, heute schlafe ich links, dein Körper sagt irgendwann nachts, ja, ja, mach du mal und dreh dich sich einfach um. Ein paar Ausnahmen gibt's allerdings. Wer zum Beispiel mit Sodbrennen bzw. Reflux zu tun hat, für den kann die linke Seite tatsächlich ein bisschen günstiger sein. Und bei Schlafapnoe kann die Seitenlage ebenfalls helfen, weil die Rückenlage Atemaussetzer begünstigen kann. Für alle anderen gilt aber ein wunderbarer, einfacher Rat der Schlafmediziner. Wenn du bequem liegst, dann liegst du richtig. Also, Entwarnung. Heute Abend kein Kompass neben dem Bett, kein großes, wo ist Westen, wo ist links? Einfach hinlegen, Augen zu und hoffen, dass der Wecker morgen früh das einzige Problem ist. Und wenn ihr morgens trotzdem völlig verdreht aufwacht, keine Sorge, das ist keine falsche Schlafposition. Das war dann einfach eine sehr aktive Nacht.

0: Cameron Whitcomb hier am Sonntagvormittag in deinem Lieblingsradio. Karl und Helene, ein Ehepaar aus Schweden, tauschen für einen Monat Urlaub ihr Haus mit einem amerikanischen Paar. Doch schon kurz nach der Ankunft beschleicht Karl das Gefühl, dass mit dem fremden Haus etwas nicht stimmt. Aber auch in Schweden werden verstörende Entdeckungen gemacht. Im neuen Thriller Haustausch von Stefan Arnhem geraten beide Paare immer tiefer in ein Netz aus Geheimnissen und Verdächtigungen. Meine Kollegin Danica Crosser, die hat schon mal in das Hörbuch reingehört.
1: Entweder sind wir im falschen Haus gelandet, oder die Fotos haben schon ein paar Jährchen auf dem Buckel.
2: Karl und Helene befinden sich in ihrem getauschten Urlaubshaus in Amerika, das plötzlich anders als auf den ursprünglichen Fotos aussieht. Als sie die Annonce allerdings nochmal überprüfen, stellen sie fest, auch diese hat sich verändert. Karl beginnt an seiner eigenen Erinnerung zu zweifeln.
1: Auf den Fotos war genau der Raum zu sehen, in dem sie sich befanden. Genau diese Porzellanfiguren, diese scheußlichen Bilder und die getrockneten Blumensträuße. Es sah alles genauso aus wie in Wirklichkeit.
2: Irgendetwas geht also nicht mit rechten Dingen zu. Und während die beiden in Kalifornien immer mehr rätselhafte Dinge erleben, entdecken auch Adam und Scarlett in ihrem getauschten Haus in Schweden Hinweise auf ein möglicherweise düsteres Geheimnis.
1: Sie weiß, dass wir in ihrem Haus wohnen. Ich bin mir zwar nicht hundertprozentig sicher, aber es kommt mir so vor, als hätte sie verschiedene Hinweise extra so platziert, dass ich auf den Dachboden gehe und diese Fotos finde. Ich glaube, es ist ihre Art, um Hilfe zu rufen.
2: Während in Schweden gerätselt wird, stoßen Karl und Helene in den USA auf immer mehr Spuren, die möglicherweise mit einem grausamen Verbrechen zu tun haben könnten.
1: Und wer sollte sonst dahinter stecken, wenn nicht die Eigentümer dieses Hauses? Da braucht man doch nur eins und eins zusammenzuzählen. Es ist ihr Abfluss und mit Sicherheit auch ihre Kreissäge da unten in der versteckten Garage.
2: Schließlich kommen die beiden auf den zündenden Gedanken. Möchte ihnen jemand etwas anhängen? Oder hat sogar jemand bewusst beide Paare in diese Situation gebracht?

0: Unheilig, große Freiheit. Der Sommer legt zum Wochenstart nochmal einen Zahn zu. Erst Sonne bis 33 Grad, danach wird die Wetterlage deutlich wackeliger. Die Aussichten, die gibt's jetzt.
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0: Heute am Sonntag zeigt sich das Wetter von seiner entspannten Seite. In weiten Teilen des Landes scheint die Sonne. Im Norden und Nordosten ziehen zwar auch mal ein paar Wolken durch, trocken bleibt's aber überall. Die Temperaturen liegen zwischen 19 und 29 Grad. Morgen am Montag wird's sogar noch wärmer. Es erwartet uns ein freundlicher Mix aus Sonne und Wolken. Im Westen kann es einzelne Schauer geben, im Südwesten und Süden sind auch Gewitter möglich. Der Rest bleibt überwiegend trocken und mit 21 bis 33 Grad wird's stellenweise nochmal richtig, richtig heiß. Vergesst die Sonnencreme nicht. Kleiner Servicetipp von mir. Am Dienstag kippt dann die Wetterlage. Im Südosten startet der Tag noch freundlich, sonst ziehen viele Wolken auf. Dazu gibt es etwas Sonnenschein, aber von Westen her breiten sich Regen aus, stellenweise auch mit Gewitter. Die Temperaturen gehen zurück auf 17 bis 29 Grad und am Mittwoch bleibt es unbeständig. Mehr Wolken als Sonne, gebietsweise Regen oder Schauer. Und mit 16 bis 22 Grad fühlt sich das Ganze deutlich, deutlich frischer an. Ich war die letzten Tage übrigens an der Ostsee. Wetter war, naja, sagen wir mal, so lala. Und auch da hat man gemerkt, tatsächlich, wenn es regnet, ist es schön angenehm kühl. Sobald der Regen aber weg ist und es ist mal wieder nur bewölkt und ein bisschen Sonne da, ey, das ist aber verdammt warm trotzdem und schwül. Die Hitze hat uns hier ein bisschen inne, sage ich mal so, auch wenn dann mal wirklich die Sonne mal kurz Pause hat. Die Hitze bleibt erstmal bestehen. Ansonsten war es, wie gesagt, ein schöner Ostseeurlaub, ne? Haben wir das auch geklärt? Hier ist einfach Essig, deine Late-Morning-Show Deutschlands. Immer sonntags von 10 bis 12 hier in deinem Lieblingsradio. Jetzt gibt's Musik von Nick Kamen, I Promise Myself, und davor Full Amour mit Music is Life. Schönen Sonntagvormittag hier in deinem Lieblingsradio.

Es gibt Nachrichten, bei denen denkt man sich morgens, okay, die Welt ist vielleicht doch noch nicht komplett verloren. Und dafür sorgt heute ausgerechnet ein Beagle namens Flecky. Für alle, die nicht wissen, was ein Beagle ist ein Hund. Wobei, eigentlich hieß er zu dem Zeitpunkt noch gar nicht Flecky. Der kleine Kerl war nämlich herrenlos unterwegs und hatte sich dafür wirklich den denkbar schlechtesten Ort ausgesucht. Eine Autobahnausfahrt auf der A5 bei Bühl. Bühl, das liegt so ja kurz vor Offenburg. Eine 38-jährige Frau sieht den Hund dort herumirren und während andere vielleicht gedacht hätten, oh Gott, hoffentlich passiert da nichts, ja, hat sie einfach gehandelt. Sie hält an, fängt den Beagle ein und ruft dann die Polizei und damit hat sie ihm vermutlich tatsächlich das Leben gerettet. Die Polizei übernimmt den kleinen Ausreißer anschließend, nur der Chip bringt zunächst keine Spur zum Besitzer, auch rund um den Fundort ist niemand zu finden. Also geht's für den Beagle erstmal ins Tierheim nach Rastatt. Dort kommt er dann auch seinen vorläufigen Namen Flecky. Und jetzt kommt der Teil, den wir an einem Sonntagmorgen gebrauchen können. Der Besitzer hat sich inzwischen nämlich gemeldet und Flecky konnte also wieder nach Hause. Ende gut, alles gut. Und Flecky hat damit vermutlich auch einiges fürs Leben gelernt. Wenn du mal alleine einen Ausflug machen willst, dann nimm vielleicht den Feldweg. Die A5, die ist selbst für Menschen manchmal schon ziemlich, ziemlich stressig. Und an die Frau, die angehalten hat, ganz großes Kino. Manchmal brauchst du für eine richtig gute Nachricht eben keine große Heldentat, sondern einfach jemand, der nicht wegschaut.

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Mark Forster war besonders kreativ in seinem Song hier. Ein Lied hat er sein Lied genannt. Ein Lied, Mark Forster. Das war übrigens einfach Essig, die Late Morning Show Deutschlands. Wir hören uns wieder, wenn du Bock hast. Nächste Woche selbe Stelle, selbe Welle von 10 bis 12 Uhr hier in deinem Lieblingsradio. Ich würde mich freuen, wenn du am Start bist. Ansonsten eine schöne Woche. Mach das Beste draus. Genieß morgen nochmal den Sommertag. Und dann kommt so langsam tatsächlich der Herbst. Ob wir wollen oder nicht. In diesem Sinne, mach's gut, bleib gesund und tschüss.

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0: Und damit hallo und herzlich willkommen zu eurem Top 20 Countdown mit Ted und Felix. Letzterer bin ich und Ted kommt gleich. In den nächsten zwei Stunden werfen wir wieder einen Blick auf die Verkaufscharts verschiedener deutscher Internetportale. Wir hören Neuzugänge in der ersten und die Top 20 in der zweiten Stunde. Und außerdem hören wir wie immer auch aktuelle Hits aus den Charts aus England und aus Amerika. Und wer ist heute so alles dabei? Das verrät uns Ted.
1: Hallo, heute hören wir unter anderem neue Titel von Pamela, Kamrat und One Republic. Aktuelle Hits von Ariana Grande, Nico Santos und Tame Impala. Und natürlich unsere Nummer 1.
0: Tja, aber bevor es so richtig losgeht, noch ein Blick zurück auf die drei bestplatzierten Titel der deutschen Downloadcharts aus der vergangenen Woche.
2: Number 3.
0: Und da ist diese vierwöchige Nummer 1 gefallen, von der 2 auf die Nummer 3, Shakira und The Burna Boy und Die Die.
2: Number 2.
0: Und die seht ihr wieder ein bisschen langsam gestiegen, und zwar von der 3 auf die Nummer 2, Kimo Sounds und Rise Slow.
2: Number 1.
0: Und zum 8. Mal war dies hier die Nummer 1 in den deutschen Downloadcharts vor genau 7 Tagen. Hügel, Email, Angel und Alternati und der Hit Movin' to the Sun.
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0: Der erste neue Hit diese Woche in den deutschen Downloadcharts steigt ein auf der Nummer 66. Das war K-Fly. Du bist unglaublich.
1: K-Fly ist 38 Jahre alt, er stammt aus Bergisch Gladbach und heißt eigentlich Kevin Sieger. Ab Mitte der 2000er Jahre veröffentlichte er Musik im Internet und wurde dadurch bekannt. 2010 erschien dann sein Debütalbum Wer, wenn nicht wir, gemeinsam mit seinem Bruder Lowkey. 2019 hatte er dann seinen ersten Hit, Wenn du da bist, gemeinsam mit MCN. Du bist unglaublich ist seine vierte Single in diesem Jahr. K-Fly, du bist unglaublich.

Neue Musik aus der Single-Parade aus England, zum Beispiel eingestiegen auf der Nummer 100. Das waren Fountains DC. DC steht für Dublin City. Der Hit heißt Roman Holiday. Und diese steigt von der 95 auf die 74. Ketama und der Hit Comes and Goes.

0: Musik auf der Nummer 61 diese Woche in den deutschen Downloadcharts. Das war James Blunt mit dem Hit Weight of It All.
1: Weight of It All ist die zweite Single-Auskopplung aus dem angekündigten 8. Studioalbum Airplay Mode von James Blunt, das im November erscheinen soll. Mit dem Album hat er auch eine Tournee angekündigt. 2027 soll sie beginnen und ihn auch nach Deutschland führen. James Blunt, Weight of It All.
0: Tja, dies Jahr ein großer Aufsteiger aus der Single-Parade aus England. Diese Woche gestiegen von der 82 auf die 72. Hier ist Gracie Abrams und Hit the Wall.

0: das Jahr 1990 in den deutschen Download-Charts und zwar eingestiegen auf der 43. Das waren One Republic und der Hit Pay That Toll.
1: Pay That Toll ist die fünfte Single-Auskopplung aus dem angekündigten 7. Studioalbum von One Republic. Die Band erzählt im Song von einer Zeit, in der alles immer noch höher, schneller, weiter ist und von dem Druck mithalten zu müssen. Der Song beschreibt, wie sie sich immer mehr pushen, aber gleichzeitig wissen, dass irgendwann die Rechnung dafür kommt. One Republic, Pay That Toll.
0: Und dies hier wieder ein Aufsteiger aus den Charts aus England, gestiegen von der 77 auf die 69. Josh Baker und Poppy Basecombe und My Play.

Ausgegebenem Anlass, ein Neuzugang auf der Nummer 68 in der Singleparade in England. Das war Noah Kahan und der Hit End of August. Und dieser steigt von der 84 auf die 67 in den Singlecharts in England. Hier ist Jamie Miller und hier ist der Hit, der heißt Baby Doll.

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1: Ein neuer Hit auf der 39 diese Woche in den deutschen Downloadcharts werden Pamela und den Hit Better Than Before.
2: Pamela ist ein Duo aus Australien. Die Mitglieder heißen Sarah Allen und Josh Campen. Als ihr musikalisches Vorbild nennen sie Pink Floyd. In diesem Jahr erschien mit Chain Reaction ihre Debütsingle. Obwohl der neue Song Better Than Before ursprünglich während einer Trennung konzipiert wurde, ist die Botschaft des Songs eine von Hoffnung und Aufregung, nicht von Traurigkeit. Pamela, Better Than Before.
1: Und dies ist neu auf der 58 in den Charts in England. Hier ist Alex Warren und hier ist der Hit, der heißt Emerald Eyes.

0: Ray Dalton ist neu diese Woche in den deutschen Downloadcharts auf der Nummer 28 mit dem neuesten Hit Go That High.
1: Go That High ist die zweite Single-Auskopplung aus dem angekündigten zweiten Studioalbum des amerikanischen Sängers Ray Dalton. Er sagt, Go That High handelt von den Momenten, die uns den Alltag vergessen lassen, von Freiheit, Euphorie und dem Gefühl, ganz im Augenblick zu leben. Ray Dalton, Go That High.
0: Nach 23 Wochen Rain Me In auf der Nummer 1 in den Singlecharts in England haben wir diese Woche eine neue Nummer 1. Die hören wir später. Dies hier ist neu auf der 52 in England. Hier ist Olivia Rodrigo und hier ist der Hit, der heißt Survive.

Ein Neuzugang auf der 49 in den Singlecharts in England. Das war nochmal Alex Warren, diesmal mit Cry Wolf. Wie gesagt, die neue Nummer 1 aus England, die hören wir später. Ich glaube, jeder kann sich schon denken, was das ist. Neu auf der 93 in Amerika, Hudson Westbrook und Painted You Pretty.

0: Der neue State von Kamrad steigt ein auf der Nummer 25 diese Woche in den deutschen Downloadcharts. Und da heißt Love Sober.
1: Love Sober ist die zweite Single-Veröffentlichung von Tim Kamrad in diesem Jahr. Über seinen neuen Titel sagt er, Love Sober beschreibt das Gegenteil von Drunken Love. Es ist die Phase, in der man wieder klar sieht und sogar erkennt, dass die Person oder die Beziehung doch nicht gut für einen war. Ein Perspektivwechsel, der zwar schmerzt, aber letztendlich Vertrauen schenkt. Kamrad, Love Sober.
0: Ja, und bevor wir jetzt gleich zu den 20 größten Download-Hits der Woche kommen, noch rasch die Nummer 1 aus Amerika. Diese Woche dies Werk zum 20. Mal dort. Ein Rekord und Sensation. Die neue Nummer 1 in England. Gestiegen von Nummer 3 auf die 1, seit 35 Wochen platziert. Hier ist Ella Langley und Choosin Texas. 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

Wir haben diese Woche sensationelle 8 Neuzugänge unter den ersten 20 in den deutschen Download-Charts. Aber die 20 gehört nicht dazu. Gefallen von der 15, das war DJ Lemon, Diggity Diggity. Und auf der 19, gestiegen von der 60, hier Some Rounds, My Body Isn't Ready.

Wir haben diese Woche einige riesige Aufsteiger in den deutschen Download-Charts. Zum Beispiel gestiegen von der 92 auf die 18, das von Flo und Leakit. Und hier ist die 17, wieder gestiegen von der 69, Tame Impala und Jenny und ein YouTuber Dracula.

Sie fällt von 8 auf die 16 diese Woche in den deutschen Download-Charts. Das war Olivia Rodrigo und Drop Dead. Und diese Woche auf der 15, gestiegen von der 64, hier sind Jennifer Lopez und David Guetta und der Hit Save Me 2.

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Letzte Woche neu auf der Nummer 50 in den deutschen Download-Charts, jetzt gestiegen auf die Nummer 14. Das war Christes Arandi und Good Old Days. Auf der 11 von der 6 gefallen Harry Styles und American Girls. Dann gleich die 11 von der 18 gestiegen Martin Garrix und Ed Sheeran und Repeated. Und hier die 13 von der 89 Gentlemen und Michael Patrick Kelly und Wildfire.

Das war definitiv der Aufsteiger der Woche in den deutschen Download-Charts, gestiegen von der 93 auf die Nummer 8. Ariana Grande und Hate That I Made You Love Me. Und hier auf der 7 von der 9 Temper City und Self-Aware.

Ein bisschen Bewegung diese Woche unter den ersten 10 in den deutschen Download-Charts. Wirken gerade eine 6-wöchige Nummer 1. Die fällt von der 4 auf die Nummer 6. Bebe Rexha und Faithless und New Religion. Und dies diese Woche wieder auf der 5. Hier ist Teddy Swims und er ist Mr. Know-It-All.

4 Wochen auf der Nummer 1 in den deutschen Downloadcharts und jetzt gefallen von der 3 auf die Nummer 4. Das waren Shakira und der Burna Boy und Die Die. Und wir haben eine neue Nummer 1. Nach 8 Wochen auf der 1 gefallen von der 1 auf die Nummer 3. Hier sind Ugel, E-Miley Angel und Alternati und Movin' to the

0: Er steigt von der 51 auf die Nummer 2 diese Woche in den deutschen Download-Charts. Das war Nico Santos und Why Don't You Stay? Und unsere neue Nummer 1?
1: Unsere neue Nummer 1 ist die 13. neue Nummer 1 bei uns in diesem Jahr. Es ist der 55. Hit und die zweite Nummer 1 für Taylor Swift. Hier ist sie mit I Knew It, I Knew You.
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0: Und das war sie, die neue Nummer 1 in den deutschen Download-Charts, gestiegen von der Nummer 13. Das waren Taylor Swift und I Knew It, I Knew You. Tja, und das war's dann für diesmal. Und bis zum nächsten Mal sagen wir Tschüss.
1: Und Tschüss.
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Seid mir wieder alle herzlich willkommen zu einer neuen Ausgabe der Sendung Italo Disco is Back. Heute sind wir hineingekommen mit dem Titel Baby Love von Tatjana aus dem Jahre 1987. Ich habe heute einige Vinyls eingepackt aus den Klassiker Italo Hits und da wollte ich auch gleich anfangen, um gar nicht viel Zeit zu verschwenden, denn ja, Musik ist ja das Wichtigste in dieser Ausgabe. Brando haben wir aufliegen mit Rainy Day und hinterher Danny Kite mit Keep On Music.

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1: Wieder ist eine Woche vorübergegangen und nun seid ihr wieder bei der neuesten Ausgabe der Sendung Italo Disco is back. Mit vielen Klassikern, die ich heute mitgebracht habe, die wir hatten ja auch immer wieder gern gehört. Aber natürlich wird es auch in den nächsten Sendungen das eine oder andere neuere geben aus der sogenannten New Italo-Welle. Jetzt geht's weiter mit einem Klassiker Martinelli und Cenerentola, und zwar Cinderella.

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1: Euer Lieblingsradio ist natürlich immer an eurer Seite und wenn ihr das anhabt, dann habt ihr natürlich auch jetzt zum Beispiel die Sendung Italo Disco is back an. Joey Yellow habe ich als Vinyl jetzt aufliegen, Take My Hat, und hinterher Stefano Pulga mit Take My High.

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2: Stefano Pulca war das eben, Take Me High, so heißt es richtig. Ich habe vor uns fälschlicherweise Take My High gesagt. Nein, Take Me High, so heißt der Titel. Wir machen gleich weiter und gehen in den Orient mit dem Orient Express von Whisky. Und danach haben wir dann einen Titel von Tony Paron mit Italian Dream. Ja, der italienische Traum, den haben wir doch hier in dieser Sendung immer mit dabei.

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1: Italo Disco is back, heute mit Klassikern. Und auch diese erste Stunde werden wir mit zwei Klassikern beenden. Und zwar mit Chuck Hadley und zwar Crazy Family. Und dann haben wir Time mit Shaker Shake. Und das haben wir sogar in einer Dub-Version aufliegen.

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9: Zweite Stunde dieser heutigen Ausgabe von Italo Disco is back. Aufliegen haben wir jetzt einen schönen Remix von Ben Liebrand und zwar The Flirts mit Passion. Ja, eine schöne Nummer. Klingt richtig klasse, schon das Original klingt ja klasse, aber auch der Remix richtig gut. Und hinterher haben wir Mike Marine mit Dancing in the Dark.

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1: Natürlich haben wir auch heute wieder was Gemixtes am Ende der Sendung. Das haben wir dann gleich. Jetzt haben wir aber erstmal Fancy aufliegen mit Lady O und Radiorama mit Yeti.

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1: Gleich hören wir Italo Remix Teil 1 und Teil 2. Zwei Vinyls habe ich da mitgebracht. Aber bevor wir das hören, gibt's noch mal was Italienisches. Und zwar, naja, Italienisch in dem Sinne, dass es ein Italo-Titel ist. Auf Englisch. Und zwar Zay Zay mit Revolution in My Head.

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1: Und damit sind wir am Ende dieser heutigen Ausgabe angekommen. Italo-Disco is back, verneigt sich bei seinen Hörern. Und ja, jetzt haben wir zwei Vinyls aufliegen, links und rechts jeweils. Einmal Italo Remix Volume 1 und Italo Remix Volume 2. Ich bedanke mich fürs Einschalten und fürs Zuhören und wünsche euch noch viel Spaß mit eurem Lieblingssender.

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1: Haben Sie ein Börterbuch?
2: Ein Börterbuch? Für ein Kohlschind oder für selbst Sie?
1: Mürfig, ich habe doch diese Schwese-Leibschreche.
2: Schwese-Leibschreche? Heißt das, Sie haben sowohl mit dem Schresen als auch mit dem Leiben Probleme?
1: So ist es. Ich tafausche immer die Stachbuben und merke es nicht mal.
2: Ach, das ist doch schlicht nimm.
1: Ja, das sagen Sie. Aber wenn ich bumm zum Beispiel etwas im Kaden laufen möchte und kriege immer Fastalge und das nur, weil ich die Stachbuben tafausche, ja, das ist blonschöd.
2: Was denn, Bummzeispiel?
1: Ich war neulich in der Hainwandlung und wollte kein Waufen.
2: Kein Waufen in der Hainwandlung?
1: Ja.
2: Und welchen, wenn?
1: Ich wollte schwarzen Wein haben, habe aber einen Warzenschwein bekommen.
2: Ah, das enneck ich. Ja. Ich wollte neulich Teetassen und habe Teetassen bekommen.
1: Da ist ja auch kein Schunterid.
2: Wieso?
1: Naja, sowohl Tee wie auch Tasse ist ja mit Tee. Da kann man ja nichts tafauschen.
2: Ja, aber ich wollte keinen Tee.
1: Sondern?
2: Sondern Kaffee.
1: Ah, das ist schon blondschön.

Die Woche ist wieder wie im Fluge vergangen und schön, dass du auch heute wieder deinen Lieblingssender eingeschaltet hast. Und damit hallo und willkommen zu einer neuen Ausgabe des Soundtracks deines Lebens. Das sagt Ihnen und euch hier auf eurem Lieblingssender, ihr und euer Robert Rosbach. Und damit hallo und willkommen zur Ausgabe Nummer 293 heute des Soundtracks deines Lebens. Hier ist dein Musikmagazin, das dir die nächsten beiden Stunden die neuesten Hits, die Future Hits aus der ganzen Welt präsentiert. Wir haben mit dabei einen Blick auf die aktuelle britische Hitparade, da spielen wir die Nummer 1, dann einen Blick auf die spanische Hitparade, da spielen wir auch die Nummer 1. Wir haben einen Soundtrack Yesterday Star oder eine Yesterday Gruppe der Woche in der zweiten Stunde des Programms dabei. Wir haben einige ausgesuchte Soundtrack-Oldies mit dabei, Oldie-Raritäten und vieles, vieles mehr. Dann sage ich jetzt wie üblich, gute Unterhaltung.

0: Er gehört zu den erfolgreichsten Singern, Songwritern der 80er Jahre, dieser Billy Joel. Tell Her About It, ein Mega-Hit 1983. Und das war der Swinging Opener. So heißt dieses Programm, du hörst es auf deinem Lieblingssender. Am Anfang des Programms wie üblich unsere Kontaktdaten, wenn du Fragen, Musikwünsche oder sonstiges für den Soundtrack haben solltest. Du erreichst uns über folgende Seite bei Facebook. Die lautet Robert Rosbach Music-Memories. Wiederhole Robert Rosbach Music-Memories bei Facebook. Und Fragen, Anregungen und so weiter, sehr, sehr herzlich willkommen über den Messenger, genau.
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0: Und der kommt heute aus dem Jahre 1979. Hier ist Michael Jackson, Don't Stop Till You Get Enough.

0: Das Album hieß Off the Wall. Der Sänger natürlich Michael Jackson. Und seine Disco-Hit-Single 1979, Don't Stop Till You Get Enough, das war der Disco-Klassiker.
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0: Wir finden es prima, dass du den Soundtrack deines Lebens eingeschaltet hast und hörst uns auf über 40 Lieblingssendern. Erstes Powerplay heute, U2, die neue Single Atomic City.

0: U2 sind zurück mit einem frischen Sound. Ein Powerplay heute ihre neue Single Atomic City.
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0: Und wir schauen mal, aus welchen Ländern wir heute neue Musik dabei haben werden. Es gibt neue Musik aus Spanien, Kolumbien, dann Australien, aus den USA und der erste neue Titel heute, der kommt aus dem United Kingdom.
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0: Wir beginnen heute mit einer wundervollen neuen Single von James Blunt. Die neue Single heißt The Girl That Never Was.

Ein sehr schöner Popsong. Neu von James Blunt. The Girl That Never Was. Das wird sehr viel Airplay bekommen. 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

0: Das ist angesagte Global Music aus Südafrika. Junge Dame heißt Tyler und ihr Titel Water ist diese Woche Top 10 in Großbritannien.
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0: Das ist ja wirklich einer der größten Dance-Hits aller Zeiten. 1997. Auch einer unserer großen Favoriten hier im Soundtrack. Alternate und Free. Warum wir das jetzt spielen? Alternate ist zurück. Hat ein neues Album. Und daraus eine neue, sehr tanzbare Hitsingle. Hören wir jetzt in voller Länge. Hier ist Alternate und Unbreakable.

ganze 4 Minuten und 45 Sekunden dauert das neue Werk von Altranate, Unbreakable. Das war ein Soundtrack New Play. 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

0: Da hatten wir Zeit, um einen ersten Flashback zu machen. Hier die 70er Jahre, 1973. Musik aus Kanada. Die Band hieß Grassroots. Top 10 in den USA, damals mit Love Is What You Make It.
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0: Und damit hallo und willkommen zum zweiten Teil des heutigen Soundtracks deines Lebens. Du hörst uns hier auf deinem Lieblingssender. Wir haben für die nächsten 30 Minuten Folgendes vorbereitet. In 10 Minuten heute der Blick auf die britische Hitparade. Und da stellt sich die Frage, ob Doja Cat mit Paint the Town Red immer noch die Nummer 1 in Großbritannien ist. Die Antwort dann gleich. Auch der Blick heute auf die Billboard Hot 100 Airplay Country Charts. Auch da spielen wir die Nummer 1.
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0: Weiteres Powerplay heute im Soundtrack in diesem zweiten Block. Für alle Take That Fans. Heute sind sie Powerplay bei uns mit ihrer aktuellen Single mit

0: Take That. Klingen einfach immer noch gut, auch auf ihrer neuen Single Windows.
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0: Star-Mixer und Produzent David Guetta aus Frankreich hat bereits 2011 die stimmliche Qualität von Sia aus Australien erkannt, indem er mit ihr diesen Million-Seller aufgenommen hat, Titanium. Oder auch dieses. David Guetta, 2018, mit Sia und Flames. Und von Sia haben wir jetzt ihre neue Solo-Single. Ganz neu, Sia und

0: Love. So heißt die neue Single von Sia. Und ihre neue Single ist übrigens diese Woche das höchste New Entry in der spanischen Hitparade. Die Nummer 1 der spanischen Hitparade gibt es in der zweiten Stunde.
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0: DJs Sonny Fodera und MK werden viel gespielt in den britischen Clubs. Gesang hier, exzellent von Clementine Douglas. Der Titel Asking, Top 20 in Großbritannien. Apropos Großbritannien.
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0: Ja, jetzt kommt er. Der Blick auf die britische Hitparade. Und hier ist die Antwort auf die Frage, ob Doja Cat in der fünften Woche die Nummer 1 in Großbritannien ist mit Paint the Town Red. Die Antwort ist nein. Sie ist gefallen von 1 auf 12. Darum hoch von 2 auf 1. Neue Nummer 1, Kenya Grace. Jawohl, mit Strangers.

0: Neue Nummer 1 und erste Nummer 1 im UK für Kenya Grace. Diese Woche hoch von 2 auf 1 mit ihrem Titel Strangers.
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Das ist Musik von Sunny Marlene featuring Black Bones und René de la Mone. Muss man sich nicht alles merken, aber Tropicana, der Titel, ist ein großer Tanzhit in Italien und in Frankreich. Jetzt geht's weiter mit Tate McRae aus den USA. Die ist ja gerade erst 19 Jahre alt geworden und ihre neue Single Greedy ist innerhalb von wenigen Wochen ein Eurohit geworden. Top 5 unter anderem in Großbritannien, Italien und in Deutschland. Und auch Top 10 mittlerweile weltweit in Bezug auf Downloads und Airplays. Hier ist Tate McRae.

0: Tja, der Titel ist sehr angesagt. Genau wie die Sängerin Tate McRae. Ein neuer Weltet, Tate und Greedy. Wir machen jetzt einen Rhythmuswechsel.
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0: Die Nummer 1 der Billboard Hot 100 Airplay Country Charts kommt von Lainey Wilson zusammen mit Jazz Lady. Die Geschwister im Duett Watermelon Moonshine.

neuesten Country-Hits aus den USA. Natürlich hier im Soundtrack. Nummer 1 in den Billboard Hot 100 Airplay Country Charts diese Woche. Lady Wilson und Watermelon Moonshine.

0: Und so klingt aktuelle Dance Music. Aktuell Top 10 in Italien. The Blessed Madonna und Jacob Lusk. Mercy der Titel. 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

Und so hieß das hier, Desenchanté. Das war ein Eurohit 2002 für die gute Dame Kate Ryan aus Belgien. Wir haben Halbzeit. Music Show. Hallo und willkommen zur zweiten Stunde des Soundtracks deines Lebens. Du hörst uns weiterhin hier auf deinem Lieblingssender.

0: Und die zweite Stunde wollen wir hiermit beginnen.
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0: Heute erinnern wir an die Hits der britischen Akustik-Pop-Gruppe Fairground Attraction. Nach Anfängen in Clubs und Lokalen kam die Band 1987 zum RCA Record Label und veröffentlichte ihre erste Single Perfect im März 1988. Das Lied erreichte den Platz Nummer 1 der UK-Charts. Im gleichen Jahr kam dann die Single Find My Love bis auf Position Nummer 7 im UK. Und ein Minor-Hit, das war A Smile and a Whisper, ebenfalls aus dem Jahre 1988. Diese drei Titel, die hören wir heute. Und ich sage gute Unterhaltung bei den Hits von Fairground Attraction.
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0: Musik von Fairground Attraction, A Smile and a Whisper, ein Minor Hit für die Band 1988. Ja, das war die Musik von Fairground Attraction, die Top-Band des Jahres 1988. Alle drei großen Hits von ihnen, die liefen jetzt in den letzten 12 Minuten und hier kommt er, der Rewind. Wir hörten von Fairground Attraction ihr Hit Nummer 1 1988, Perfect. Dann ebenfalls ein Hit Nummer 7, ebenfalls im Jahr 1988, Find My Love. Und A Smile and a Whisper als letztes. Ja, das war der Yesterday-Star der Woche für heute. Jetzt geht's ganz, ganz schnell weiter zu den Hits von heute.
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Und schon wieder haben wir hier einen Dance-Track aus Großbritannien. Billy Gillis ist es hier und Hannah Boleyn. Loving You is in my DNA. Top 20 in Großbritannien und ein Powerplay. 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

0: Das ist die australische Band Empire of the Sun. Und ihr größter Hit 2009 war das We Are the People. Und das hier, das sind natürlich Elton John und Dua Lipa und der Remix von Cold Heart. Gemixt von den australischen Mixern Pnau. Cold Heart war einer der größten Hits des Jahres 2021. Warum wir das jetzt alles nochmal spielen? Nun, ganz einfach. Pnau und Empire of the Sun haben sich zusammengetan. Und ihr gemeinsames Projekt, das gefällt uns so gut, bekommt diese Woche dieses Prädikat. 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
0: Hier, ganz, ganz neu im Soundtrack. Pnau, die Mixer aus Australien und Empire of the Sun, Band aus Australien. Single der Woche, Titel heißt I.O.

0: neue Single der Woche im Soundtrack. Now und Empire of the Sun mit Ayo.
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0: Das ist Paola Faith aus dem United Kingdom. Bei uns ist sie so gut wie unbekannt. In Großbritannien hat sie den einen oder anderen Hit bereits gehabt. Wie das hier 2017, Crybaby. Nächstes Jahr kommt ein neues Album von Paola Faith und daraus kommt jetzt eine neue Single. Und die ist sehr hitverdächtig. Hier ist Paola Faith und How You Live.

0: Das sind Stimmen, wie wir sie mögen. Sehr stimmgewaltig. Aus Großbritannien, Paola Faith. Und das war die neue Single, How You Leave a Man.
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0: Auch das kann man immer wieder hören und ist jetzt ein Aufsteiger in Großbritannien. Zach Bryan und Casey Musgraves mit I Remember Everything.
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0: Hatten wir ein weiteres Soundtrack All-Time Classic in diesem typischen Motown-Sound der 60er Jahre. Smokey Robinson und seine Miracles. 1967, The Tracks of My Tears.
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0: Und damit hallo und willkommen zurück hier auf deinem Lieblingssender zum vierten und letzten Teil des heutigen Soundtracks deines Lebens. Wir haben noch knapp 30 Minuten und wir haben noch eine ganze Menge neue Musik dabei. Versprochen. Außerdem der Blick in ein paar Minuten auf die spanische Hitparade. Da spielen wir die aktuelle Nummer 1. Dann natürlich auch später der Blick auf die Welthitparaden in Bezug auf Downloads und Airplays weltweit. Ich kann nur empfehlen, dran zu bleiben und weiterhin den Soundtrack zu hören.

0: Das ist die sehr soulige Stimme von Jalen Nagonda. Er kommt aus Maryland in den USA und sein Titel That's All I Wanted From You ist heute gleich ein Powerplay gewesen.
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Das war letzte Woche die Nummer 1 in der spanischen Hitparade. Ozuna und Davido mit Eva Longoria. Tja, dann wollen wir jetzt mal schauen, was diese Woche die Nummer 1 in Spanien ist. Und dazu werfen wir jetzt unseren wöchentlichen Blick auf die spanische Hitparade. Wir gehen nach Madrid ins Headquarter de los 40 Principales. Und in der Del 40 al Uno Show in der spanischen Hitparade jetzt endlich auch dort Nummer 1. Taylor Swift und Cruel Summer.

Auf dem ganzen Globus hat Taylor Swift Millionen von Fans und natürlich auch in España. Aktuelle Nummer 1 in der spanischen Hitparade. Taylor Swift und Cruel Summer. Wir bleiben noch eine Titellänge länger in Spanien. Höchster Neueintritt in der spanischen Hitparade und gleich auf Platz Nummer 17. Ana Mena und Madrid.

0: Sie ist seit vielen Jahren ein Soundtrack-Liebling und hat einen Hit nach dem anderen in der spanischen Hitparade. Jetzt, das war die neue Single von Ana Mena, Madrid City.
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0: Jetzt haben wir neue Musik aus Großbritannien im Programm dabei. Die gute Dame heißt Cleo Soul und ihre neue Single Miss Rock.

0: Kleopatra Nikolic. Das ist der bürgerliche Name von Cleo Sol. Sie ist 23 Jahre alt und in Großbritannien geboren. Miss Romantic, die neue Single, sehr soulig und hitverdächtig.
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0: Das ist Angelina Mango aus Italien. Sie ist der Shootingstar des Jahres 2023 in Italien. Si pensiamo domani, ein riesiger Hit in den letzten Monaten in Italien. Und die neue Single, die ist auch bereits in dieser Woche in den Top 10 gelandet. Che tu dici a far? Das war mein Italienisch und so klingt das von Angelina Mango.

0: Die hat viel Temperament. Angelina Mango. Que do dico a fa. Jetzt haben wir es richtig ausgesprochen. Ein Top-10-Hit im Moment in Italien. Ma che do dico a fa.
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0: Wieder die Nummer 1 weltweit, Doja Cat und Paint the Town.

0: Charts und Airplays weltweit. Wieder die Nummer 1 aus den USA. Doja Cat war Nummer 1 in vielen Ländern der Welt. Jetzt wieder Nummer 1 weltweit mit Paint the Town Red.
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0: Das war Musik von Inigo Quintero, geboren 2002 in A Coruña in Spanien. Sein Titel Si No Es Das ist ein TikTok-Hit mit mittlerweile 46 Millionen Streams und wird gerade ein Hit in ganz Europa. Ein Future-Hit.
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0: Und das war's dann auch für diese Woche. Das war der Soundtrack deines Lebens hier auf deinem Lieblingssender. Nächste Woche gibt es hier an dieser Stelle ein Soundtrack extra. Und wir sind dann zurück mit einer neuen aktuellen Sendung in 14 Tagen. Bis dahin sage ich Tschüss, wie üblich, aus dem Soundtrack-Studio in Köln, als ihr und euer Robert Rosbach. Bye, bye.

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Unsere Studiouhr, sie zeigt es ganz deutlich. 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September Lovetime-Zeit. 2 Stunden, die man sich gönnen sollte, denn der Montag, er ist nicht mehr weit. 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Aber wir bringen dich gefühlvoll in die neue Woche. Cool.

ganz viel Us und ganz viel As. Der Victor ist wieder da, sozusagen exklusiv für dich am Start. Vor mir liegt ein ausgesuchter Stapel Musik. Keine zufällige Playlist, kein Algorithmus meint, das könnte dir wiederum gefallen, sondern Songs, die ganz vortrefflich zu diesem Sonntagabend passen. Die Stammhörer wissen es längst, Herr Victor legt hier noch selbst Hand an. Kein Computer, der hier vorschreibt, was jetzt gefälligst gespielt wird. Eine künstliche Intelligenz, die entscheidet, was angeblich gerade zu dir passen würde. Hier wird noch ausgesucht, aufgelegt und mit ein bisschen Gefühl entschieden. Man kann es auf den Punkt bringen. Deine Love Time, die ist handgemacht. Wir beginnen heute mit einer Frau, die mit Toy Soldiers einen Riesenhit hatte und anschließend musikalisch mit einem ganz besonderen Herrn zusammenarbeitete, Prince Matika. Sie schrieb gemeinsam mit Prince Love Thy Will Be Done. Prince produzierte den Song und aus der Zusammenarbeit entstand einer dieser wunderbar eigenwilligen Popsongs, der irgendwie gleichzeitig ruhig, geheimnisvoll und unglaublich intensiv ist. Meine Damen und Herren, hier ist Matika.

Madonna, Rain. Von wegen Regen, der Spätsommer erzeigt sich von seiner feinsten Seite. Apropos Madonna, 68 Jahre jung und offenbar immer noch in der Lage, ganze Dörfer in Bewegung zu setzen. Die Queen of Pop hat ihren Geburtstag jüngst auf der griechischen Insel Korfu gefeiert. Sonne, Meer, Geburtstag, vermutlich ein ziemlich beeindruckendes Hotel. Also eigentlich alles bestens, wäre ja nicht der kleine Umstand, dass es rund um ihren Besuch offenbar ein paar besondere Vorkehrungen gegeben haben soll. Berichtet wurde nämlich, dass Bewohner vor Ort ihre Fenster schließen sollten, damit Madonna während ihres Aufenthalts auch wirklich ihre Ruhe hat. Ob das tatsächlich so angeordnet wurde, ist durchweg umstritten für eine griechische Abgeordnete, war allein der Bericht darüber allerdings Grund genug, sich zu fragen, muss das denn eigentlich sein? Der griechische Gesundheitsminister Adonis Georgianis, der sah das naturgemäß etwas anders. Madonna sei schließlich ein Weltstar und damit auch eine ziemlich gute Werbung für Griechenland und den Tourismus. Ihre Social-Media-Beiträge könnten schließlich Millionen wert sein. Tja,

treffen zwei Welten aufeinander. Privatsphäre für den Popstar gegen offene Fenster für die Bevölkerung. In deiner Lovetime kommen wir nun zu Herbert Grönemeyer. Und Herbert mit einem Song, der mich persönlich immer wieder in Herbststimmung bringt. Warum auch nicht? Mensch.

Jetzt wird es live in deiner Lovetime. Wir kommen zur Rubrik Live-Tracks, natürlich auch heute am 6. September. Für diese beiden Live-Momente braucht es eigentlich nicht viele Worte, denn bei Tina Turner sprechen Stimme, Energie und Bühnenpräsenz ohnehin für sich. Bereits in den 1960er Jahren stand sie gemeinsam mit ihrem damaligen Ehemann Ike Turner auf der Bühne. Ihren ganz großen internationalen Durchbruch als Solokünstlerin, den feierte sie dann in den 1980ern. Und spätestens da war klar, diese Frau gehört nicht einfach auf eine Bühne. Sie ist die Bühne. Nicht umsonst wurde Tina Turner die Queen of Rock'n'Roll genannt. Eine Stimme mit Wiedererkennungswert, dazu diese unglaubliche Energie, und selbst live klang sie so, als hätte sie mit Mikrofon und Publikum einen kleinen Pakt geschlossen. Vor 3 Jahren, im Mai 2023, ist Tina Turner in ihrer Wahlheimat der Schweiz gestorben. Was vielleicht nicht jeder weiß, eine Zeit lang hat sie sogar in Köln gewohnt. Das nur mal so ganz nebenbei, wir wollen ja nicht behaupten, Köln hätte sie zum Weltstar gemacht. Obwohl, die Kölner würden das wahrscheinlich trotzdem gern so sehen. 2 große Tina Turner Momente, jetzt für dich, live und ohne doppelten Boden. We Don't Need Another Hero und Private Dancer.

0: Zwei Songs und eine außergewöhnliche Stimme. Ganz viel Tina Turner, Private Dancer und We Don't Need Another Hero. Deine Love Time heute am 6. September und manch einer fühlt sich aus unerfindlichen Gründen ganz einfach schwerelos. So wie Max Mutzke.
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Herr Viktor, der verabschiedet sich zumindest was die Stunde bis 23 Uhr angeht. Wir hören uns gleich wieder in Stunde 2, unter anderem mit deinem Horoskop. So viel sei an dieser Stelle bereits jetzt verraten. Es wird heute ganz besonders süß. Sweet. Bis gleich. Okay.

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September Laugh-Time-Zeit. 2 Stunden, die man sich gönnen sollte, denn der Montag, er ist nicht mehr weit. 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

ganz viel Us und ganz viel As. Der Viktor ist wieder da, sozusagen exklusiv für dich am Start. Vor mir liegt ein ausgesuchter Stapel Musik. Keine zufällige Playlist, kein Algorithmus meint, das könnte dir wiederum gefallen, sondern Songs, die ganz vortrefflich zu diesem Sonntagabend passen. Die Stammhörer wissen es längst, Herr Viktor legt hier noch selbst Hand an. Kein Computer, der hier vorschreibt, was jetzt gefälligst gespielt wird. Keine künstliche Intelligenz, die entscheidet, was angeblich gerade zu dir passen würde. Hier wird noch ausgesucht, aufgelegt und mit ein bisschen Gefühl entschieden. Man kann es auf den Punkt bringen, deine Love Time, die ist handgemacht. Wir beginnen heute mit einer Frau, die mit Toy Soldiers einen Riesenhit hatte und anschließend musikalisch mit einem ganz besonderen Herrn zusammenarbeitete, Prince Matika. Sie schrieb gemeinsam mit Prince Love Thy Will Be Done. Prince produzierte den Song und aus der Zusammenarbeit entstand einer dieser wunderbar eigenwilligen Popsongs, der irgendwie gleichzeitig ruhig, geheimnisvoll und unglaublich intensiv ist. Meine Damen und Herren, hier ist

Madonna, Rain. Von wegen Regen, der Spätsommer erzeigt sich von seiner feinsten Seite. Apropos Madonna, 68 Jahre jung und offenbar immer noch in der Lage, ganze Dörfer in Bewegung zu setzen. Die Queen of Pop hat ihren Geburtstag jüngst auf der griechischen Insel Korfu gefeiert. Sonne, Meer, Geburtstag, vermutlich ein ziemlich beeindruckendes Hotel. Also eigentlich alles bestens. Wäre ja nicht der kleine Umstand, dass es rund um ihren Besuch offenbar ein paar besondere Vorkehrungen gegeben haben soll. Berichtet wurde nämlich, dass Bewohner vor Ort ihre Fenster schließen sollten, damit Madonna während ihres Aufenthalts auch wirklich ihre Ruhe hat. Ob das tatsächlich so angeordnet wurde, ist durchweg umstritten. Für eine griechische Abgeordnete

war allein der Bericht darüber allerdings Grund genug, sich zu fragen, muss das denn eigentlich sein? Der griechische Gesundheitsminister Adonis Georgianis, der sah das naturgemäß etwas anders. Madonna sei schließlich ein Weltstar und damit auch eine ziemlich gute Werbung für Griechenland und den Tourismus. Ihre Social-Media-Beiträge könnten schließlich Millionen wert sein. Tja, da treffen zwei Welten aufeinander. Privatsphäre für den Popstar gegen offene Fenster für die Bevölkerung. In deiner Lifetime kommen wir nun zu Herbert Grönemeyer. Uns Herbert mit einem Song, der mich persönlich immer wieder in Herbststimmung bringt. Warum auch nicht? Mensch.

Jetzt wird es live in deiner Lifetime. Willkommen zur Rubrik Live Tracks, natürlich auch heute am 6. September. Für diese beiden Live-Momente braucht es eigentlich nicht viele Worte, denn bei Tina Turner sprechen Stimme, Energie und Bühnenpräsenz ohnehin für sich. Bereits in den 1960er Jahren stand sie gemeinsam mit ihrem damaligen Ehemann Ike Turner auf der Bühne. Ihren ganz großen internationalen Durchbruch als Solokünstlerin, den feierte sie dann in den 1980ern. Und spätestens da war klar, diese Frau gehört nicht einfach auf eine Bühne. Sie ist die Bühne. Nicht umsonst wurde Tina Turner die Queen of Rock'n'Roll genannt. Eine Stimme mit Wiedererkennungswert, dazu diese unglaubliche Energie, und selbst live klang sie so, als hätte sie mit Mikrofon und Publikum einen kleinen Pakt geschlossen. Vor 3 Jahren, im Mai 2023, ist Tina Turner in ihrer Wahlheimat der Schweiz gestorben. Was vielleicht nicht jeder weiß, eine Zeit lang hat sie sogar in Köln gewohnt. Das nur mal so ganz nebenbei, wir wollen ja nicht behaupten, Köln hätte sie zum Weltstar gemacht. Obwohl, die Kölner würden das wahrscheinlich trotzdem gern so sehen. 2 große Tina Turner Momente, jetzt für dich, live und ohne doppelten Boden. We Don't Need Another Hero und Private Dancer.

0: Zwei Songs und eine außergewöhnliche Stimme. Ganz viel Tina Turner, Private Dancer und We Don't Need Another Hero. Deine Love Time heute am 6. September und manch einer fühlt sich aus unerfindlichen Gründen ganz einfach schwerelos. So wie Max Mutzke.
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Herr Viktor, der verabschiedet sich zumindest was die Stunde bis 23 Uhr angeht. Wir hören uns gleich wieder in Stunde 2, unter anderem mit deinem Horoskop. So viel sei an dieser Stelle bereits jetzt verraten. Es wird heute ganz besonders süß. Sweet. Bis gleich. Okay.

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